Quiet, please.

Nee, total unzufrieden mit mir. Falscher Ton. Ich versuch's nochmal. Ah, ist gut.

0: Yo, da sind wir wieder mit der besten Radiosendung aus Köln. Die Tage Deep Cologne Studio Session live aus dem Studio 674 FM. Einen ganzen Tag voll mit elektronischer Musik. Heute sind wir am Start mit Thorsten und Tim Pichet im Back-to-Back zum Warm-up. Später kommt dann Odia Holz, Julia Löwenherz und Jules Bass und was alles noch so passiert, werden wir noch sehen. Euch auf jeden Fall einen super guten Start in den Samstagmittag. Viel Spaß beim Zuhören und wenn Langeweile ist, kommt vorbei auf ein kaltes Getränk. Bis später.
1: Verdorbene Gedanken.

liebe Freunde, jetzt haben wir uns ein bisschen eingegroovt im Back-to-Back mit Coup Your Belt Objects aka Thorsten von Odonian Records im Back-to-Back mit Tim Pichet. Die nächste Stunde übernimmt Potchman. Vielleicht gibt es da auch noch ein bisschen Back-to-Back-Session oder ja, rock das Ding alleine. Und im Anschluss kommt Julia Löwenherz für die nächsten zwei Stunden im Anschluss. Dann geht's weiter mit Odia Holz, aka Tizian. Und zu guter Letzt Jules Bass. Bis 20 Uhr geht's ja munter weiter. Viel Spaß beim Zuhören.

0: Hallo. Guten Abend, hier ist Caribbean Style Radio. Mit mir ist Selector Adi Rock in the Mix. Ich bin ganz neu bei 674 FM und freue mich sehr, dass ihr hier einschaltet bei der ersten Sendung. Und ja, ich habe auch einen Special Guest dabei aus der Kölner Reggae-Szene, DJ Densen.
1: Yeah, yeah, hallo, hallo. Schönen guten Abend.
0: DJ Densen, ein wunderbar umtriebiger Reggae- und Hip-Hop-Producer. Schon seit vielen Jahren dabei. Und ja, heute wird er uns ein bisschen was von seinen Produktionen erzählen. Aber erstmal mache ich einen ganz chilligen Song an für uns. Galas aus dem Senegal. Mit einem sehr deepen und sehr schönen Reggae-Song.

0: Yesaya.
1: Ihr seid hier goldrichtig bei der Good Vibration Sendung Caribbean Style. Mit mir Select Adi Rock in the Mix. Gerade eben gehört Galas, Sieg, Saya. Und bei mir ist DJ Denzen.
2: Hi.
1: DJ Denzen, wo kommst du her? Wie hast du angefangen, Musik zu machen?
2: Lange Story. Ich komme eigentlich aus Berlin, aber habe meine Jugend in Fulda verbracht, in Hessen. Und da habe ich, glaube ich, angefangen, Musik zu machen. Vor allem Hip-Hop-Musik am Anfang. In einem Jugendzentrum habe ich angefangen mit Auflegen und Scratchen. Es gab zu Hause keine Turntables. Es gab nur Steine mit Milch, du weißt. Und wir haben angefangen, uns Platten zu kaufen und die im Jugendtreff aufzulegen. So ging alles los und auch die ersten Beats und so, genau.
1: Geil, und dann wurde gebreakt und gemalt,
2: genau.
1: So wie das früher
2: so richtig kitschig,
1: üblich war.
2: So was.
1: Wicked, wicked. Hast du auch gemalt?
2: Nee, ich habe, glaube ich, einmal eine Brücke gemalt und als ich das einmal hell gesehen habe, habe ich es aufgegeben, danach am nächsten Morgen.
1: Okay. Ist mittlerweile verjährt.
2: Ja, ist verjährt.
1: Wir reden weiter über deine Produktion. Und das Erste, was ich von dir gehört habe, ist der Dark Fader Rhythm. Was war der Dark Fader Rhythm für ein Projekt?
2: Boah, das war, ich habe Beats gemacht und auch Dancehall-Sachen angefangen viel und so. Also erst Hip-Hop und dann auch viel so Reggae-Dancehall-Kram. Und das war tatsächlich mein erstes Release im Dancehall-Bereich, glaube ich. So 2012, 13 müsste das gewesen sein. Mit Felix von Boomrush Productions aus damals Oldenburg. Genau, das heißt, ich habe diesen Beat gemacht und er hat sich so um das Voicing gekümmert. Und zu der Zeit war es noch so, dass es, glaube ich, ein bisschen anders als heute. Man hat einen Rhythm irgendwo hingeschickt und es sind sehr, sehr viele Sachen passiert, sind sehr viele Menschen drauf angesprungen. Wir hatten am Ende echt viele Tunes und genau, das war so das erste Release, glaube ich, was unter meinem Namen passiert ist.
1: Ja, wicked. Und wir hören jetzt ein paar Songs auf dem Dark Fader Rhythm. Und das Besondere ist, von ein paar Songs gibt es Akustikversionen. Wieso gibt es zwei Versionen?
2: Ja, das war Felix ja damals so eine Sängerin und auch Teacher, die unter anderem und so ein paar Leute, glaube ich, so auf dem Schirm hatte, die er so ein bisschen featuren wollte nochmal und hat so ein paar Akustiknummern oder es gab eine Akustik-Version danach, die Boomrush, also die Band, die auch hatte, die Backing-Band, eingespielt hat und quasi so Remixe oder ja, Remakes von ein paar Tunes dann mit Akustik-Gitarre und so.
1: Super nice. Und das hören wir jetzt. Wir hören jetzt erstmal Teacher D mit Rasta Ting Akustikversion und dann hören wir die richtige Version auf dem Dark Fader und noch ein paar andere Songs auf dem Rhythm. Alright, let's go.

0: Yes, yes, yes.
1: Party People. Das hier ist Caribbean Style Radio mit mir Select Hardy Rock in the Mix und Special Guest DJ DJ Denzen. Gerade eben gehört den Dark Fader Rhythm von DJ Denzen. Und Denzen, ja, darauf ist auch Don Tipper, ein alter Homie von mir und auch von dir. Tipper hat mir gerade geschrieben, er hat diesen schrecklichen Hurricane miterlebt. Sowas Krasses, meinte er, haben die in Jamaica noch nie gesehen. Hurricane Melissa hat das ganze Land verwüstet. Also Leute, spendet, helft den Menschen, wo ihr könnt. Und du machst auch eine Charity-Party, oder?
2: Auf jeden Fall, ja. Es war natürlich für uns alle sehr bewegend die letzten Tage, weil man viele Freunde hat und das so aus erster Nähe mitbekommt über Social Media und Telefonate und so weiter. Ich glaube, dass es sonst in Deutschland kaum noch irgendwie Interesse dafür gibt gerade. Das ist quasi Seite 7 der Tagesschau, Hurricane in der Karibik, fertig. Aber der war schon echt heftig und hat viele Menschen obdachlos gemacht und, weiß ich nicht, Straßen weggespült und so weiter. Genau, und deswegen war das jetzt die letzten Tage Thema und ich habe eine Resident-Veranstaltung in Köln im Subway, immer am 4. Samstag, die nächste ist am 25.11. Die Party heißt One und wir haben uns überlegt, dass wir daraus ein Charity-Event machen, sprich alle Einnahmen, die wir da einnehmen, werden nach Jamaica gehen und genau, die DJs zocken umsonst, der Club nimmt keine Miete, also komm vorbei, mach das Portemonnaie voll und kommt am 25.11. in Subway, wenn ihr in Köln seid.
1: Sehr gut, feiern für den guten Zweck. Davor haben wir auf dem Dark Fader Rhythm Denham Smith gehört. Kannst du ein bisschen was über Denham Smith erzählen?
2: Denham Smith, auch ein Jamaikaner, der lange in Köln ist, war, glaube ich, früher viel so mit, oder war viel mit Kingstone unterwegs, Gentleman, gab ein Album auch so mit TOK-Features und schon hier und da ein paar coolen Tunes und ich weiß gar nicht genau, wie der Kontakt zustande kam damals, aber ja, wir haben auf jeden Fall das war der erste Song, den ich mit Denham gemacht habe, 2012, haben wir uns kennengelernt und sind heute noch sehr connected, haben viele weitere Songs gemacht und er ist auch oft in meinem Studio gerade, genau, und verbringen viel Zeit zusammen. Ja, sehr talentierter, underrated Artist meiner Meinung nach.
1: Und du hast einen Song mit Denham Smith und Trisha gemacht. Wer ist Trisha, wie ist dieser Song entstanden?
2: Trisha ist auch nach Köln gekommen, die kommt aus Kenia, genau, und Denham hat sich so ein bisschen um sie gekümmert damals, hat, glaube ich, recorded für sie und hat uns so vorgestellt und teilweise habe ich Rhythms gemacht, die ich ihm geschickt habe und dann kam er irgendwann wieder mit einem Rhythm, mit einem dieser Rhythms, wo sie dann drauf war. So,
1: ne? Ja, geil.
2: Genau, und das wurde dann Feature, das war für sie so eine Single, We Need Love, ich weiß nicht mehr genau, 2015, 16 oder so muss das gewesen sein, genau, und sie war lange Zeit bei Gentleman, Backing-Sängerin und spielt inzwischen auch viel Solo-Kram und so. Ja, auch da habe ich so eine Connection einfach mit Kölner Leuten, wo man, ja, dann immer wieder mal macht zusammen auch und so.
1: Ja, Mann, in Köln geht einiges und deswegen hören wir jetzt Trisha featuring Denham Smith mit We Need Love, produziert von DJ Denzen.
2: Ich glaube, noch ein Satz. Ich glaube, das ist der erste Reggae-Rhythm, den ich gemacht habe damals, wo ich alles selbst gespielt habe oder geloopt habe. So.
1: Ja? Yeah. Hammer.

0: Okay, das war gerade Trisha mit Same Old Song, produziert von DJ Danzen, der auch hier bei mir im Studio ist.
1: Yes.
0: Wow. DJ Danzen, über Trisha haben wir gerade gesprochen. Du hast aber noch eine andere Connection hier in die Hip-Hop-Szene zur Büchengang. Wer sind die Büchengang?
1: Büchengang, sag mal, was Büchengang war oder ist, so ein Kollektiv gewesen von verschiedenen Rappern aus Köln, unter anderem Fidel Castro, ich weiß nicht, ob das noch einige auf dem Schirm haben, mit dem war ich früher viel unterwegs, auch so eine längere Geschichte. Ich habe mit meinem Mitbewohner aus einer WG damals, mit Melz zusammen, haben wir die ersten Fidel Castro Sachen recorded bei uns.
0: Und Big Up Melz.
1: Aufgenommen, genau, der auch Beats baut und so. Big Up Melz. Genau, und wir haben Fidel Castro EP 1, hat Melz produziert oder vor allem recorded. Ich habe da Scratches gemacht und so, und später ist dann da ein bisschen was passiert bei dem, Backspin und Melting Pot Music und so, und wir waren lange zusammen unterwegs. Ich war sein DJ, ja, haben viele Projekte gemeinsam gemacht, ein paar Touren gespielt und ja, da habe ich, darauf spielst du wahrscheinlich an, irgendwann einen Remix gemacht, unter anderem.
0: Ich will noch was anderes fragen.
1: Ja.
0: Tour. Wer war auf dieser Tour? Gold Roger,
1: Fidel Castro, dabei, ne? Gold Roger, Fidel Castro, Johnny Rakete und DJ Danzen. Genau, es gab natürlich auch Fidel Castro Auftritte, wo wir einfach zu zweit oder zu dritt waren, aber es gab dann irgendwann diese Tour, niemand hat die Absicht, auf Tour zu gehen. Genau, da waren wir zu, das waren so zwei Rutschen, glaube ich, einmal im Herbst, einmal im früheren Herbst. Ja. Genau, so Underground-Hip-Hop.
0: Okay, cool. Ja, und du hast einen Remix gemacht für Fidel Castro.
1: Genau, Fidel hat selber auch Beats gebaut irgendwann und hat, kann man das hier sagen, hat einen Song gesampelt, den auch schon andere gesampelt haben, und ich habe, da ich viel für ihn recorded habe auch, hatte ich dann immer die Spuren, also ich hatte halt auch Beatspuren zu Hause teilweise und halt seine Vocals, also sowieso, und dann habe ich gedacht, komm, ich mache eine Reggae-Version davon, weil ich halt, hat sich angeboten wegen dem Sample, und dann habe ich ihm das gezeigt und alle fanden es irgendwie nicey, und dann haben wir, das weiß ich nicht mehr genau, 2015, 16, sowas war das, auf dem Splash waren wir, haben wir gespielt, und dann hat Trettmann gerade dieses Video gedreht mit Megalo für Was Soll's, produziert von TK. Mhm. Das war so der Übergang, so kurz bevor es Kitschkrieg gab, glaube ich.
0: Bevor er von Ronny Trettmann zu Trettmann wurde.
1: Genau. Und bevor es dann irgendwie Claudi oder Trappy wurde auch zum Teil. Genau. Und der hatte Fidel Castro auch im Schirm und fand es total geil. Und wir kannten uns auch ein bisschen. Dann haben wir drüber geschnackt, dass wir irgendwie was machen wollen. Und er wollte erst einen neuen Song machen auch und so. Wir wollten ein Feature machen mit Trettmann. Und dann ist es irgendwie so passiert, dass es quasi das wurde. Es wurde ein Remix von dem Song in der Stadt, featuring Trettmann, also Reggae-Remix von dem Hip-Hop-Song.
0: Und so. Genau, und es geht um das Leben in der Stadt, und ich möchte eine Sache erklären. Trettmann bezieht sich auf einen New York Times-Artikel über Leipzig. Das erwähnt er. Es gab damals einen Artikel darüber, wie cool Leipzig ist,
1: ja,
0: in der New York Times.
1: Ja.
0: Und das sagt dann einer Line, wenn ihr das gleich hört.
1: Genau, ich glaube, es ist so ein bisschen so die beiden Perspektiven. Also, ne, zum einen, klar, Köln, also auch Fidel Castro war immer ein großer Verfechter von Köln und Aushängeschild teilweise. Und trotzdem gibt es natürlich auch die dreckigen und unschönen Seiten jeder Stadt. Und das ist, glaube ich, so das, was beide in dem Song verarbeitet haben.
0: Okay, jetzt der Beitrag zum Stadtbild. Fidel Castro featuring noch Ronny Trettmann, kurz bevor er Trettmann wurde, in der Stadt, DJ Danzens Reggae Blend.

0: Yes, yes. Das war gerade der großartige In der Stadt Remix. Fidel Castro featuring Ronnie Trettmann, DJ Denzens, yes. Reggae Blend. Und ein Highlight, würde ich sagen, deiner Karriere ist ja Good Woman mit Romain Virgo. Wie kam es denn dazu?
1: Yeah, wie kam es dazu? Ich habe Rhythm gemacht mit meinem Homie MLND, sehr talentierter Musiker. Das ist der Bruder von Mila, falls jemand kennt. Ich glaube, bei euch kennt man die im Radio.
0: Shoutout.
1: Shoutout Mila, big up Mila. Genau, und wir haben viele, viele Sessions gemacht zusammen. Und das ist so ein Rhythm von denen, der da entstanden ist. Und ich habe vorerst angedacht, so eine Rhythm Selection zu machen damit und habe so ein paar Demos gesammelt. Und dann hat unser gemeinsamer Freund Kai, den kennst du auch, hat
0: Shoutout
1: an Kai, hat den Rhythm an Romain geschickt, beziehungsweise ans Management, an Nico, weil so die Idee war, dass das dazu gut passen könnte. Und da ist nach einer längeren Geschichte dann draus geworden, dass es eine Single wurde. Sprich, es gab keine Selection mehr, sondern Romain hat den Rhythm exklusiv für seine Single, für sein lang erwartetes Album bekommen und auch mit Video und so weiter, genau.
0: Und er hat ihn live genial performt beim Summer Jam. Kannst du was dazu sagen?
1: Ja, ey, voll. Ich hab's, es war ja leider Covid-Zeit, das heißt, es gab schon hier und da so Auftritte auch, die man online sehen konnte, auch so Sumfest in Jamaika oder so, weiß ich noch, dass ich morgens vom Auflegen kam und mit Zeitverschiebung, oder ich glaube, ich bin nach dem Auflegen sonntags aufgewacht, so, weiß ich nicht, 10 Uhr morgens oder so, dann habe ich mir das reingezogen, das erste Mal, wie es live gezockt wurde, ist natürlich immer crazy, sowas so wachsen zu sehen und so eine große Ehre, finde ich, vor allem dann halt in Jamaika auf so einer Riesenbühne. Und hat dann leider ein paar Jahre gedauert, bis ich selber in den Genuss kam, es dann live mitzubekommen. Das war dann Summer Jam letztes Jahr. Genau, und ist nach wie vor fester Bestandteil der Show. Und ich glaube auch immer noch Last Tune mit großem, fetten Outro. Und genau, letztens gesehen, es gab ein Cruise-Ship in Japan, ein Reggae-Cruise in Japan, auch abgefahren. Da zu sehen, dass es einfach eine fette Szene gibt und die Leute da auf dem Cruise-Ship tagelang Reggae hören. Und auch da habe ich ein Live-Video geschickt bekommen von jemandem. Genau, das Roaming, das da zockt.
0: Immer. Ja, Mann. Und die Band spielt den Rhythm richtig krass. Also das ist ja voll der Film. Die mixen ja auch dann so kurz. Kevin Little, Turn Me On.
1: Ja,
0: spielen genau. Die kurz das Instrumental und dann wieder dein.
1: Ja, ja, genau. Und fettes Gitarrenauto und so. Ja, ist schon immer noch nice.
0: Ja, das ist schon witzig. Ja gut, dann hören wir uns das jetzt mal an. Romain Virgo, Good Woman, produziert von DJ Dönsen.

0: Okay, okay. Good Woman. Big up an alle. Big up an alle Good Womans da draußen. Ja, Mann, nicer Tune. Wir sprechen jetzt über eine Sache, die viele schon verdrängt haben. Zu Recht oder nicht mehr so gerne dran denken, der Lockdown.
1: Jo.
0: Im Lockdown, aber auch im Lockdown wurde Musik gemacht.
1: Richtig.
0: Zum Beispiel der Lockdown-Rhythm, was war das denn?
1: Ja, das war auch so eine Phase, wo ich viel Rhythms mit Maxi gemacht habe und als es dann so ein bisschen spooky wurde, er wohnt in Remscheid und wir haben uns in Köln eigentlich verabredet im Studio und dann war das so das erste Mal, dass man nicht mehr wusste, ist das jetzt noch cool, dass wir uns treffen zu zweit im Studio oder ist das schon nicht mehr cool? Also es war so ganz am Anfang vom Lockdown und wir haben uns dann aber entschieden, dass das okay ist und wir waren auch beide fit. Da gab es auch noch, glaube ich, gar keine Tests. Das war so ganz Beginn irgendwie von Covid. Ja, und dann haben wir an dem Tag diesen Rhythm gemacht und ich hatte dann irgendwie die Überlegung, weil da ja sehr viel online passiert ist, der Zeit so eine Art Challenge zu machen. War auch nicht der einzige, gab dann später noch eine aus Jamaica, kam so relativ zeitgleich. Shoutout Teflon, Big Producer. Und genau, das heißt, wir haben den Rhythm dann so in ein paar Tagen fertig gemixt und in Zusammenarbeit mit der Rhythm Magazine so eine Art Challenge gemacht, haben das Ding online gestellt, haben gesagt, ey, jeder kann was drauf singen, postet ein Video und wir suchen so, weiß ich nicht, 8, 9 Songs aus am Ende. Es war jetzt nicht so, ey, du kriegst hier einen Plattenvertrag, sondern es ging eigentlich eher darum, dass wir gesagt haben, ey, es soll irgendwie entertainen, so, weißt du, es soll was passieren in der Zeit. Und das war ja auch sehr global und für mich war es halt cool, weil man dadurch auch einfach viele neue Menschen wahrgenommen hat, mitbekommen hat, wie zum Beispiel Wash Rebel, heute Wash Rain, eine Sängerin aus Jamaica, mit der ich auch später viel noch gemacht habe und so, genau, die leider auch heftig betroffen ist von dem Hurricane gerade und so, ja, so, das heißt, das war so eine, ja, Online-Challenge oder Entertainment-Challenge und davon haben wir dann später so 8 Songs released, ja.
0: Ja, und einer davon war mit Fabio Battista, wer ist das?
1: Oh, auch eine ganz lange Story, alter Freund, super talentierter Sänger, Big Up Fabio, in allen Genres finde ich auch, super soulige Stimme, kann super geil Reggae singen, aber auch anderen Kram und wir kennen uns ewig auch so aus Mucke-Szene, haben früher viele Konzerte oder welche Gigs zusammengespielt und ja, der lebt in Baden-Württemberg und hat auch eine Version gemacht, ja.
0: Und das ist ein unfassbarer Sänger, ein verlorenes Juwel der deutschen Reggae-Szene.
1: Ja, krass. Ich finde nicht mal nur Reggae, ich finde immer so, ja, wenn man sich so Akustikvideos von ihm reinzieht auch und so, denke ich manchmal, es könnte auch echt einfach ein Popstar sein. So, er hat einfach eine krass unique Stimme, so, die ist super eigen und man dafür, dass es wenig Output gibt, eigentlich ist es alles krass, finde ich. Und ja, Big Up Fabio.
0: Okay, das hören wir uns jetzt an, den Lockdown Rhythm und ich spiele jetzt ein paar Songs auf dem Rhythm und als erstes Fabio Battista, Get Enough.

0: Yes, sir, ja. Feel the Rhythm. Yeah. Das ist der Lockdown Rhythm. Big Rhythm von DJ Denson und Maxi, MLND.
1: Yes.
0: Und das war gerade Lutan Fire mit Blood River. Der hat aber nicht bei der Challenge mitgemacht.
1: Richtig, ne? Nein. Wir haben natürlich am Ende, also wir haben die Challenge gemacht, es waren glaube ich 130, 150 Videos oder so. Es war auch wirklich viel Stuff. Genau, und am Ende habe ich natürlich geschaut, dass ich schon noch auch zumindest einen Artist drauf kriege mit einem größeren Namen, Anführungszeichen. Und genau, Lutan Fire, immer, immer nicer Artist und auch in dem Fall finde ich sehr nice Song. Er hat so ein bisschen die George Floyd-Geschichte damals verarbeitet, das war so dieselbe Zeit. Genau, und relativ schnell auch Spuren geschickt und so. Und zwar auf jeden Fall ein nicer Song für die kurze Zeit.
0: Und du bist ihm begegnet?
1: Ich bin ihm jetzt begegnet in Jamaika, Jahre später, genau. Damals lief das alles online, genau. Und war ein bisschen witzig, weil ja, er hat sich nicht so richtig dran erinnert, aber es hat dann kurz Klick gemacht, bei uns beiden auch irgendwie. Und dann war er so, oh, alter, krass, fetter Song. Also du weißt, es gibt die Artists wie ihn, die machen halt einfach unglaublich viel Musik. Und als er es dann gecheckt hat, war er auf jeden Fall nochmal Feuer und Flamme für den Song 5 Jahre später und wollte Video drehen mit mir, genau.
0: Ja, Big Up Lutan Fire. Legend. Genau.
1: Auf jeden Fall.
0: Und du hast gerade erwähnt, du warst

0: Nach vielen Jahren Reggae produzieren, jetzt erst zum ersten Mal in Jamaika. Wie war's?
1: War sehr nice, war auf jeden Fall eine geile Erfahrung.
0: Das war im Frühjahr. Im
1: Februar, ja genau.
0: Im Februar.
1: Genau. Natürlich viel zu kurz und auch stressig würde ich nicht sagen, aber viel passiert auf jeden Fall. Man will natürlich viel rausholen. Und dann ist Reggae Month auch die Zeit, wo einfach viel passiert. Und genau, ich habe einige Songs gemacht, die sind doch auch noch nicht draußen, aber ich arbeite quasi an neuem Stuff und einige sind fertig, wird jetzt bald losgehen. Ja, und ich war mit City Walks da und genau, es sind super viele Sachen passiert. Auch die haben neue Musik gemacht, Videos gedreht und ja, auf jeden Fall geile Erfahrung. Ich war sonst oft auf Sanusha, das weißt du auch vorher.
0: Mhm. Und
1: genau, für mich hat das immer so ein bisschen gedauert, weil ich dachte, ich brauche erst so ein paar Songs oder Kontakte, bevor es Sinn macht, damit dann auch was entsteht. So, das war eigentlich so die Idee, die ich immer hatte. Und das ist jetzt auch passiert, ja.
0: Ja, cool. Und kannst du sagen, welche Artists du da getroffen hast, mit welchen du musiziert hast?
1: Ich habe Songs gemacht mit Jesse Royal, ich habe Songs gemacht mit Jamil, ich habe Songs gemacht mit Ching, Dancehall Artist, genau, und es sind so ein paar andere Connections entstanden, wo jetzt wahrscheinlich auch noch, ja, hier und da was kommen wird, ja.
0: Also fürs erste Mal Jamaika ist das eine sehr gute Ausbeute, würde ich sagen.
1: Auf jeden Fall, ja, glaube ich auch, aber das meinte ich ja eben, das war für mich klar, wenn ich jetzt, wenn ich Urlaub machen will, kann ich das auf Sanusha günstiger, weil ich da coole Kontakte habe und genau, Karibik-Lifestyle leben kann, wenn ich hustlen will und Mucke machen, dann muss doch was bei rumkommen und so war das jetzt ganz cool, ja.
0: Ja. Und als nächstes hören wir jetzt den Stick With You Rhythm und darauf hören wir Yuckstar als erstes mit, yes, Serenity. Wer, ja, ist Yuckstar?
1: Yuckstar ist ein junger Artist, so weiß ich nicht, 5-6 Jahre jetzt so, glaube ich, am Start. Kam mit Ambition, war so der erste Song, glaube ich, der so einen großen Forward bekommen hat. War sehr conscious und sehr eigen. Und er hat in dem Video auch, glaube ich, so coole Klischees oder so ein bisschen mit Stilistiken gearbeitet, weißt du, so Dancehall-Tänze auf der Farm mit Ziegen und quasi so ein bisschen adaptiert, was andere mit so coolen Hip-Hop-Videos machen quasi. Genau, und Yuckstar hatte ich schon länger Kontakt und ich finde ihn sehr, sehr nice. Und er war vor 2 Jahren hier, das erste Mal in Europa dann und war auch in Köln bei mir im Studio eine Zeit und wir haben einige Songs recorded, unter anderem den, das ist eine Production, die habe ich mit Umberto Echo von Warner's Records zusammen gemacht. Für die 5 Producer, die gerade zuhören, alle Rhythms bisher, wie der im Hintergrund sind, programmierte Drums, das ist, glaube ich, die erste DJ Denzen Production mit Live Drums.
0: Okay. Genau.
1: Alles andere ist gelaufen wie vorher. Ich habe eigentlich einen Rhythm gemacht, habe irgendwie alles gezockt und da auch programmierte Drums gehabt, aber dann haben wir später noch Live Drums recorded für Stick With You Rhythm.
0: Wicked. Und was ich vor allen Dingen liebe bei diesem Yuckstar, ist dieses A Cappella Intro.
1: Das Intro, ja.
0: Das hören wir uns jetzt an. Yuckstar, Serenity. 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

0: Das war gerade Stick With You von Kumar.
1: Yeah.
0: Auf dem gleichnamigen Rhythm von DJ Danzen.
1: Yes. Kumar, big up Kumar every time. Raging Fire.
0: Ja, Mann. Also, das war jetzt die erste Stunde Caribbean Style. Bis jetzt hatten wir keine großartigen technischen Probleme. Ich hoffe, wir sind auch on air. Who knows? Nein, wir sind on air. Und ich danke dir, DJ Danzen, dass du uns so viel erzählt hast von deiner
1: Danke für die Einladung.
0: Producer-Geschichte. Jetzt gibt es ein bisschen mehr Mixing und weniger Gequassel. Und später gibt es aber dann noch mehr Gequassel. Aber jetzt erstmal hören wir unseren Homie Toke mit Easy and Sway.
1: Nice.
0: Toke, bester Mann, super Typ aus Berlin. 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

Ah ja. 674 FM. Das hier ist Criven Style Radio. Mit mir, DJ Adi Rock, in the Mix. Und ja, ihr hört es im Hintergrund, das hier ist Soca-Musik. Gerade eben gehört Michael Teja aus Trinidad. Denn für viele Menschen ist der November die kalte Jahreszeit, wo man ungemütlich zu Hause ist und alles ist dunkel. Für mich beginnt eine wunderbare Zeit, immer jetzt, wenn es so dunkel wird in Deutschland, weil die neuen Soca-Songs für den Trinidad-Karneval 2026 rauskommen. Im Februar, wenn auch hier Rosenmontag ist, ist im Trinidad-Karneval. Und die neuen heißen Songs erscheinen jetzt andauernd. Und bis Februar steigert sich das, werdet ihr auch in der Sendung hören, dass immer mehr geile Songs rauskommen, die mich natürlich auch gut warm halten, weil es ist kalt und mit Soca wird einem nicht kalt. Und wenn ich früh morgens Soca baller, dann kann der Tag gar nicht schlecht werden. Und ja, Soca ist einfach eine positive Musik, eine Happy Music. Shoutout Soaked in Soca Crew und D1, die hier in Köln tolle Sachen machen, Soca-Veranstaltungen. Und ja, ansonsten soll ich noch was ganz anderes sagen. Vielleicht auch ein kleines Intro für den nächsten Song. Ich weiß, es passiert super viel Scheiße auf der Welt, politisch, was auch immer, Stress, Inflation und so weiter. Passt auf eure Liebsten auf. Niemand ist perfekt. Jeder macht mal Scheiße, versucht empathisch zu sein, auch wenn es manchmal schwierig fällt und man sich eher abfacken will. Aber ja, so ist das Leben und es geht einfacher, wenn man ein bisschen versucht, gelassen zu bleiben und Empathie zu zeigen. Ja, das war das Wort zum Dienstag von mir. Und passend dazu jetzt ein großartiger neuer Song, den ich über alles liebe, Leadpipe and Sadist, Only Human.

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1: Ja, Mann.
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1: Ist es euch schon warm? Ist der Winter jetzt schon vorbei? Ja, Mann. Das hier ist Caribbean Style Radio. Da spielen wir natürlich Musik nicht nur aus Jamaika, sondern von allen Inseln.
0: Yes.
1: Und DJ Denzen ist sehr oft in St. Lucia. Wo ist überhaupt St. Lucia? Erklär das mal.
2: Ja, ich glaube, viele kennen diese großen Karibikinseln, Kuba und Jamaika und Tahiti, Dominikanische Republik. Das sind die sogenannten großen Antillen. Und dann gibt es diese kleinen Inseln, Barbados, St. Lucia, Martinique und solche Sachen, St. Vincent, Grenada. Genau, das ist auch Karibik, aber ein bisschen weiter südlich.
1: Ja, Mann. Und St. Lucia ist auch direkt neben Martinique, ne?
2: Richtig, ja. Genau.
1: Also mein Traum ist, irgendwann fliege ich mit dem Flugzeug von Paris nach Martinique und dann mit der Fähre nach St. Lucia.
2: Das geht tatsächlich, ist auch gar nicht so teuer. Für die, die es nicht wissen, Martinique ist französisches Gebiet quasi. Man kann.
1: Das ist EU.
2: Ist EU, genauso wie
1: La Réunion.
2: Wie heißt die andere Insel?
1: Guadeloupe.
2: Guadeloupe, genau. Ja, das heißt, man ist in Frankreich, wenn man in der Karibik ist und man kann französische Produkte kaufen und hat keine Roaming-Gebühren.
1: Und kann extrem.
2: Und mit Euro bezahlen.
1: Mit Euro bezahlen, aber es ist alles sehr teuer.
2: Sehr pervers eigentlich. Alles
1: pervers klar. Teuer, ja.
2: Genau, und St. Lucia, ja, das war mein erster Karibik-Trip 2012 und irgendwie hat es mich so gekickt, weil ich sehr gute Freunde gefunden habe direkt und ich bin immer mal wieder hingefahren, habe da viel Zeit verbracht und auch da ist Soca-Musik natürlich jeden Tag Thema.
1: Hammer, Hammer, Hammer. Ja gut, ja, St. Lucia, vielleicht auch mal interessante, die haben auch einen interessanten Slang, ne? Die mischen da mehrere Sprachen und so.
2: Ja, ist so ein Kreol, das ist eher französisch. Also wenn die so richtig abgehen, bei Patois komme ich mit, in Jamaika, bei französischem Kreol bin ich raus. Vielleicht auch einfach, weil ich kein Französisch kann, aber es ist schon sehr, sehr schwer zu verstehen, glaube ich, auch als französisch Native Speaker.
1: Ja, aber auf jeden Fall.
2: Und wenn man hier so schreibt, ey, so Bruder oder so, ist das Gaston zum Beispiel. Ey, Gaston.
1: Geil. Ja, St. Lucia, super nice. Ja, trotzdem, ich spiele jetzt einen Song aus Trinidad, sorry, alle Lucians, okay, aber das machen wir nochmal. Aber wir haben nur einen heißen neuen Song auf dem Gitarrmann Rhythm von Viking Ding Dong. Nicht Ding Dong aus Jamaika, es gibt auch einen Ding Dong in Trinidad. Und den hören wir uns jetzt an mit Wanna Party.

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2: Okay. Yes, Leute. Das war die erste Folge Caribbean Style bei 674 FM mit mir, DJ Adi Rock, und meinem Assistenten und Gast, DJ Denzen.
3: Vielen Dank, ja, Mann, vielen Dank für die Einladung. Sehr nice.
2: DJ Denzen hat mir sehr geholfen, weil mir ist aufgefallen, ich habe gar nicht 4 Meter lange Hände. Und kam gar nicht an die Feder ran. Der ist hier immer rumgerannt und hat mir geholfen. Das war super.
3: Ja, ich komme jetzt immer. Vielleicht bin ich Praktikant hier oder so. Ich weiß nicht.
2: Ja, genau. Also ich bezahle nicht nach Tarif, aber ein bisschen was kannst du kriegen.
3: Geil. Yeah.
2: Und jetzt gleich kommt eine neue Sendung, von der ich nichts erzählen darf. Die Menschen stehen hier, aber es ist alles irgendwie ein Geheimnis. Aber das ist ja... Also bleibt dran. Ich... Ja, bedanke mich bei 674 FM, Karl-Heinz und der ganzen Crew. Und ja, bis zum nächsten Mal. Ich verabschiede mich mit ein bisschen Amapiano-Gebumse von Terrafonique, DNZL444. Der Song heißt Mob Ties. Enjoyed die Lockdrum. Und danke DJ Denzen.
3: Yeah.
2: Das war so schön, dass du hier warst.
3: Big up Adi Rock.
2: Every time. Danke, danke. Big up an alle da draußen. Peace.
3: Achso, eins noch, folgt Adi Rock nicht auf Instagram, weil der hat's gelöscht. Folgt DJ Denzen auf Instagram und folgt 674
2: 674 FM, überall.
3: Bis bald.
2: Und folgt mir bei Blue Sky.
3: Blue Sky.

0: Okay, bye bye.
1: Radio Tschüssikowski. Radio Mann.
0: Schön.
1: Mann. Hallo.
0: Hallo, Bestina. Hallo. Hallo, Girls. Wen habe ich dann da an der heißen Stelle? Ich verstehe euch nicht.

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0: Ihr hört La Vida Nova La Nada an diesem vierten Mittwoch im Juli.
1: Die ganz große Hitzewelle legt gerade eine Pause ein und deshalb sind hier Top-Bedingungen im Studio für eine Top-Sendung, würde ich sagen.
0: Ja, eine Top-Sendung. Das klingt super.
1: Das ist keine Themensendung, sondern vieles, was uns so gerade gefällt oder vielleicht auch neu ist oder mit Hinweisen auf Veranstaltungen verbunden ist. Eine bunte Mischung.
0: Genau, und wir starten direkt mit einer neuen Platte, von der ich für meinen Teil sage, dass sie in meinen Top Ten dieses Jahres auf jeden Fall landen wird. Es ist das aktuelle, das neue Album von Kurt Weill, Philadelphia's Been Good to Me, und es ist eine Hymne an Philadelphia und es ist eine, wie ich finde, wirklich fantastische Platte. Es ist eigentlich schwierig, daraus einzelne Songs zu extrahieren und auszuwählen, um sie zu spielen. Aber ich habe zwei ausgewählt. Wir hören als erstes 99 BPM und danach noch einen weiteren Song, wenn wir kurz eine Unterbrechung machen, damit ich die Platte wechseln kann und wir noch eine Runde moderieren. Und hier kommt 99 BPM mit Kurt Weill.

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0: Boah.
1: An Coolness kaum zu überbieten.
0: Das ist so lässig. Das ist echt, ich krieg mich da nicht ein, muss ich ganz ehrlich sagen, während ich hier die Platte umdrehe. Ja, wir sollten, du hast ja gerade gesagt, du hast ja auch Karten gekauft. Da können wir insofern auf das Konzert hinweisen, das am 30.08. im Gloria stattfindet, an einem Sonntagabend. Und ja, da freue ich mich sehr drauf. Also ganz, wirklich ganz tolle Platte. Ich hab ihn noch nie live gesehen, bin sehr gespannt.
1: Ich auch nicht, aber wir haben doch vor ein paar Tagen noch gehört, er hat in Köln gespielt im Stadtgarten im Keller. Also hat einen großen Schritt nach vorne gemacht, würde ich sagen.
0: Ja, ich glaube, er wird in keinem Keller mehr in Köln spielen, also auf jeden Fall. Ja, es ist, glaube ich, je nachdem, wie man rechnet, irgendwie das 11. oder 12. Studioalbum, was er jetzt aufgenommen hat seit 2003, seit 4 Jahren, also nach 4 Jahren jetzt das neue Album. Und ich zitiere jetzt im Prinzip aus dem nächsten Song, weil das ist so toll als Beschreibung vielleicht seiner Musik. Old Time Lo-Fi DIY Rock'n'Roll.
1: Alles drin.
0: Und das hören wir nämlich jetzt. Chance to Bleed, der nächste Song von Kurt Weill. Und dann hören wir uns später wieder. Sorry.

0: Ja, nach Kurt Weill hörten wir jetzt zwei Songs. Einmal Georgiana Starlington. Das ist, glaube ich, eher der Name der Band, nicht der Sängerin, die wir da gehört haben. Das ganze Projekt, dahinter verbergen sich Jack und Julie Hines. Wahnsinnigen Output hatten die nicht. Ich glaube, die haben nur diese eine LP gemacht, die mittlerweile auch schon ein paar Jahre älter ist. Mir gefällt sie gut, so ein bisschen ja, so ein bisschen spooky, und hat, die meisten Songs haben einen sehr schönen, düsteren Beat. Obwohl ich vorhin gesagt habe, ich spiele so schöne Songs mit guter Laune. Der, den ich gespielt habe, gleich als erstes, hieß Brave, immerhin. Ich dachte gerade Bad Wolf, aber Brave Wolf, immerhin.
1: Immerhin Brave.
0: Danach hörten wir Dory Freeman mit dieser engelsgleichen Stimme. Und die ist auch etwas, hier steht gar nichts drauf, wie alt die ist, aber ich würde auch mal tippen, dass die mittlerweile gute 10 Jahre alt ist. Aber eine sehr schöne Platte. Wir gehen, ich spiele noch 2 Songs und dann übergebe ich wieder an den Marc. Ich habe gerade aufgelegt Otis, wo ist es denn? Curve of Earth. Da kann ich gar nicht so viel zu sagen zu dieser Band. Hat einen größeren Output mittlerweile. Und die Platte ist von 2019. Und danach, ja, das ist so ein bisschen was, was wahrscheinlich auch Kurt Weill gefallen würde. Hat einen psychedelischeren Touch, einem sehr skurrilen Cover. Spectre Folk, manchmal unter dem Namen Spectre Folk, manchmal unter dem Namen Folk Spectre. Welchen Song wir da hören, das weiß ich jetzt gerade noch nicht. Aber erstmal 2 Songs, ab geht's.
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0: Spectre Folk hörten wir jetzt als letztes und ja, jetzt bin ich gespannt, was der Marc hier gerade auf den Plattenteller gezaubert hat.
1: Ja, ich mache jetzt Werbung für das Green Parrot Festival in Köln, was am 2. August-Wochenende stattfinden wird im Volksgarten.
0: Mitten in den Sommerferien.
1: Ja, ich weiß, du bist Leidtragender, weil ihr seid nicht da, was auch wirklich sehr schade ist. Also du warst, glaube ich, auch schon mindestens zweimal dabei.
0: Viermal.
1: Viermal, oh ja. Gott, echt viermal?
0: Ja, wir zusammen.
1: Ja,
0: sicher, wir waren ja allein zweimal, als es noch in Zollstock stattfand, da auf der Wiese.
1: Indianersiedlung.
0: Genau, und genau. Davor waren wir schon mal einmal oder zweimal sogar auf der Pollerwiese.
1: Waren wir da zweimal?
0: Vielleicht sogar zweimal.
1: Ich weiß nicht, du kamst einmal, glaube ich, direkt aus deiner...
0: Aus meiner Corona-Quarantäne.
1: Genau, ja. Das war dein erster Freigang.
0: Genau.
1: Ja, so Dinge prägen sich ein. Nein, dieses Festival ist wirklich, wirklich fantastisch, möchte ich sagen. Es ist total liebevoll kuratiert, liebevoll gemacht. Es ist, hat eine sehr schöne, überschaubare Größe und ist ein Bluegrass- und Folk-Festival, aber auch genau wie hier bei uns in der Sendung sind die musikalischen Grenzen sozusagen auch dehnbar. Um das Festival herum finden immer Sessions statt und es gibt häufig auch so eine Square Dance Party
0: immer.
1: Abends oder immer. Hilfe.
0: Ich sage das jetzt so, als wäre ich da total involviert. Ich bin da bin überhaupt nicht involviert, aber das ist, glaube ich, für viele da der absolute Höhepunkt.
1: Nachher das Square Dance, ja. Ja, wir gucken dann immer zu, muss man sagen.
0: Ja, eben, ich auch.
1: In diesem Jahr spielt ein Duo aus Kanada und mit dem Titel Mama's Broke. Und es ist eine neue Platte von ihnen angekündigt, wird jetzt erscheinen. Wahrscheinlich spielen sie auch mit einem neuen Programm. Ich spiele zwei Songs von der Platte aus dem Jahr 2022. Das ist die Platte, die sie davor veröffentlicht haben. Sie kommen übrigens aus Nova Scotia. Und der erste, das ist eigentlich ein Song, der sozusagen so wie er ist, prima auch ins Green Parrot Festival passen würde, auch in den Sessions. Der nennt sich Oh Sun und geht dann über in Pale Night und Forgetting Real. Und dann baue ich eine Brücke, wo wir einen Song hören von der wundervollen Nora Brown zusammen mit ihrer... Die da leider nicht spielt, genau.
0: Würde perfekt passen.
1: Würde perfekt passen, deswegen spiele ich es auch, muss ich sagen. Eben. Und wir haben, ich weiß gar nicht, wir haben, glaube ich, jedes Jahr in die Daumen gedrückt, dass eventuell Nora Brown spielt. Und spiel danach noch einmal Mama's Broke, genau, mit Narrowline. Insofern hören wir jetzt drei Songs. Wir hören einmal Mama's Broke mit dem angekündigten Titel. Dann kommt Nora Brown mit Gone So Long und dann Narrowline von Mama's Broke. Und wir starten.

0: Mama's Broke. Und dahinter verbergen sich die beiden Frauen Emmy Lou Keeler und Liza Maria. Erstere spielt Gitarre, Banjo und die zweitere, zweitgenannte Fiddle, Mandoline, aber auch Banjo, glaube ich zumindest. Sehe ich das hier? Nee, doch.
1: Du wirst es sehen, live.
0: Ich freue mich da sehr drauf, genau. Also das Green Parrot Festival am 2. August Wochenende im Volksgarten kann man nur Leuten, die diese Musik mögen, ans Herz legen.
1: Im Volksgarten? Und
0: im Volksgarten, ja.
1: Ah, ich dachte, das ist auch wieder irgendeine Location in Zollstock irgendwo. Aber
0: nee.
1: Okay. Wow, das ist ja interessant.
0: Auf jeden Fall gibt es auch eine Internetseite, Green Parrot Festival Köln. Also falls man mehr Informationen haben will,

0: sei das jedem und jeder empfohlen, einfach sich da schlau zu machen. Ich weiß jetzt nicht genau, wie teuer die Ticketpreise sind, aber eigentlich ist das alles im überschaubaren Bereich, wenn man sich klar macht, was für Kosten damit verbunden sind, etc. Und wahrscheinlich wird es wieder so sein, dass es die vor Ort gemachte Pizza beziehungsweise wie nennt man
1: Ja,
0: das?
1: das Catering
0: Das
1: ist auch wirklich toll. Also sehr, sehr lokal und nachhaltig, das ganze Festival nachhaltig und
0: genau und
1: lokale Produkte und ich fand es
0: Essen gegen
1: auch,
0: Spende.
1: ja,
0: Ich
1: genau
0: tue mich da
1: sowas.
0: immer wahnsinnig schwer mit,
1: Ja.
0: weil ich immer das Gefühl habe, zu wenig zu zahlen und aber egal.
1: Das wird dann dein Problem sein.
0: Ja,
1: Auf jeden Fall
0: danke.
1: total unterstützenswert. Eigentlich schon fast sowas, wo man sagt, man muss da Werbung für machen, weil das so toll ist. Und dann will man aber gar nicht, dass da jetzt Tausende von Leute hinkommen, weil das erträgt das ganze Festival gar nicht. Das muss so klein bleiben eigentlich. Aber es ist so schön. Deshalb muss man das auch anderen mitteilen, dass das so schön ist.
0: Wahrscheinlich ist eine Mischung ganz gut.
1: Genau.
0: Also, genau.
1: Lassen wir das so stehen. Ich habe ja ganz viel Spaß und gute Laune versprochen. Da kommen wir jetzt zu.
0: Ich wollte gerade sagen, also
1: Hier steht
0: bisher.
1: drauf. Hier steht drauf: Achtung mit zu viel Spaß. Das ist der Beweis. Ich habe, Marc hat sich gerade schon kaputt gelacht, einen dicken Stapel von Platten in der Hand. Das ist das, was ich jetzt in der nächsten Stunde noch hier präsentiere. Also wahrscheinlich nicht alles, aber
0: In den nächsten 2 Tagen.
1: das hängt irgendwie alles zusammen. Ist ja komisch, wenn man
0: Also
1: manchmal.
0: man kann das, ihr könnt das jetzt nicht sehen, aber es sind wirklich, ich schätze mal, es sind 10 Platten, die Konz in den Händen hält. Und ich habe mich wirklich gefragt, was will er damit jetzt eigentlich machen?
1: Ach, lass mich doch. Ich muss den Zusammenhang irgendwie erklären und dann werde ich natürlich nicht alles das spielen, keine Angst. Man stößt so auf Bands und Interpreten, wenn man viel Platten hört und plötzlich sind die irgendwie miteinander verbunden. Das finde ich dann auch, ich meine, ist ja nicht erstaunlich, weil der Sound dann oft auch ähnlich ist, aber trotzdem grenzübertretend werden wir gleich was hören aus der Schweiz, aus Frankreich, aus Deutschland und aus den USA. Und irgendwie kennen die sich alle. Das ist so der rote Faden. Am Anfang ist es noch nicht so ganz klar. Da ist es eher so, dass ich den Zusammenhang irgendwie erkenne, weil The Watchmaking Metropolis Orchestra ist eine Schweizer Band aus der französischen Schweiz. Und das war ein Geschenk von meinem lieben Freund Jasper McGuinney, der in der Schweiz lebt. Deshalb hat er da Zugang zu, der hat die auch schon mal gesehen. Und ich habe mir die restlichen Platten von der Band auch noch besorgt, weil ich die einfach total sympathisch finde, wenn man die Platte schon Achtung mit zu viel Spaß nennt. Die covern Sachen, die machen ganz viel selber, ist irgendwie nennen sich selber Blues, Trash, Gypsy, Folkband mit Brass-Elementen, fängt ganz harmlos an und nach hinten raus wird es gleich ziemlich ja, abenteuerlich. Und das erinnert mich daran, G-Reg y Los Hermanos Pachecos, die ja, das ist eine deutsche Band aus München, ähnliches Konzept haben, einen riesen Pool an Musikern, die in ganz vielen verschiedenen Konstellationen Platten machen, auftreten. Und da sehe ich halt eine ganz enge Verbindung, obwohl ich gar nicht weiß, ob die sich untereinander kennen. Bestimmt auch. Das heißt, Manos Pachecos werde ich auch noch spielen. Und ich werde was reinmogeln, wenn man schon in der Schweiz ist, natürlich von dem wunderbaren Voodoo Rhythm Label. Und dann nach Frankreich übersiedeln. Es gibt dort eine Band, mit der G-Reg verbunden ist. Das ist die Band The Verdans. Die Basis der Band ist in Metz. Und in Metz gibt es ein tolles Label und einen Plattenladen, da habe ich auch schon mal was von gespielt. La Face Cachée kann ich nur empfehlen, die ganz viel auch im Country-Bereich unterwegs sind. Und die, genauso wie G-Reg, haben eine direkte Verbindung in die USA zu einer anderen wirklich tollen Band namens Golden Boots. Und irgendwie in der nächsten Stunde zwischendurch macht Marc auch noch irgendwas. Aber irgendwie werde ich die alle los. Das ist mein Plan. Deshalb habe ich so viele Platten in der Hand. Jetzt habe ich viel gelabert. Und wir hören was. Okay, wir fangen an mit The Watchmaking Metropolis Orchestra.

Okay, wir machen ein kleines Intermezzo, damit auch alle mitkommen, was ich da gerade in meinem langen Monolog mitgeteilt habe. Wir sind angekommen bei der versprochenen Voodoo Rhythm Band, nämlich Zeno Tornado. Und davor hörten wir diese Watchmaking Metropolis Orchestra Band aus der Schweiz, Zen Tornado, ebenfalls aus der Schweiz, Voodoo Rhythm aus Bern. Und um das abzurunden, ich bleibe dann zwar noch ein bisschen bei, vor allen Dingen bei den Golden Boots, aber der Übergang in Richtung Golden Boots, das machen jetzt noch zwei Songs von G-Reg y Los Hermanos Pachecos und The Verdins und danach, wie gesagt, eine Band aus den USA, die ganz stark mit den Verdins und auch mit G-Reg kooperiert. Die haben zusammen Platten gemacht. Da machen wir aber ein kleines Break, wo der Marc dann auch was spielt. Endlich mal wieder.

0: Ja, so. Wer diesen Sound mag, G-Regulos, Hermanos Pachecos, The Verdans, The Watchmaking Metropolis Orchestra aus der Schweiz, dann sollte er oder sie unbedingt am 3.8. hier im Studio 674 FM Konzertraum sich einfinden. Da spielt nämlich G-Reg Elos Hermanos Pachecos. Ich glaube, die haben noch ein Zusatzkonzert, was sie seit 2-3 Jahren, glaube ich, im Sommer praktizieren am Blücherpark draußen. Da habe ich jetzt aber keinen Termin. Und das ist eigentlich eine Band, die irgendwie nach draußen gehört bei hohen Temperaturen mit dem Sound. Aber auch absolut lohnenswert hier im Konzertraum bei 674 FM am 3.8.
1: Ich mache jetzt einen totalen Wechsel. Wir kommen zu einer Künstlerin, das ist, glaube ich, der aktuelle größte Country-Superstar, den die ganze Musikszene vorzuweisen hat. Wir kommen zu Ella Langley, von der ich selber nicht ganz genau weiß, was ich von ihr halten soll. Einfach deswegen, weil sie wird im Moment kritisiert, weil sie in einen Maga-Zusammenhang gestellt wird oder sich selbst stellt. Also das ist Fakt ist, dass sie auf einem Kid Rock Festival aufgetreten ist und der ist ja nun Maga as Maga can. Und sie positioniert sich da nicht klar, distanziert sich aber auch in keinster Weise. Sie ist Mitte 20, hat ihr zweites Album gemacht, geht gerade durch die Decke und in allen Interviews ist sie eigentlich mehr damit beschäftigt, mit ihrer neuen Rolle als Superstar irgendwie klarzukommen. Ich will da nicht in irgendeiner Weise jetzt werten oder wie auch immer. Was aber Fakt ist, ist, ich finde ihre Stimme einfach unglaublich toll und vor allen Dingen ihren ganz tollen Alabama-Akzent, den sie hat. Und wir hören jetzt drei Songs, wobei der eine Song ist im Prinzip nur eine Überleitung. Wir hören von ihrer Platte Last Call for Us und dann kommt eine ganz kleine Überleitung, Froggy Went Accountin'. Das ist das Intro der Platte und danach hören wir Broken und die drei Songs hören wir jetzt hintereinander weg.

0: Noch zwei Bemerkungen zu ihr. Choose in Texas habe ich nicht gespielt. Das ist der Song, mit dem sie selbst Taylor Swift und Beyoncé abgehängt hat. Sie war länger an Platz 1 der Country- und Pop-Charts, als beide das je geschafft haben. Und dass die Platte und die Fotos innen drin sind wirklich geprägt von weißen Gewändern, jede Menge Lippengloss, Ringe, die Fingernägel sind rosa und perfekt gemacht. Alles so Sachen, bei denen ich eigentlich so sage, okay, das ist mir eigentlich zu viel. Wir befinden uns dann natürlich auch im Bereich des Country-Pop. Andererseits ist es so, dass sie It Wasn't God Who Made Honky Tonk Angels covert und genau in diesem Spannungsfeld bewegt sie sich irgendwie eigentlich sehr selbstbewusst als Frau. So inszeniert sie sich und wir werden sehen, wohin sich das Ganze bewegt, entwickelt etc. Aber ihre Stimme finde ich großartig.
1: Ja, wirklich wunderschön und ein ziemlicher Kontrast zu dem, was ich vorher gespielt hatte. Aber davon lebt ja unsere Sendung auch, von diesen Kontrasten. Ich komme nochmal zurück. Ich bleibe in Amerika, komme aber zurück zu meinem Set, weil die versprochenen Golden Boots ja noch gefehlt haben. Passen aber eigentlich gar nicht so schlecht jetzt, finde ich. Das Ganze ist im weitesten Sinne experimentell, was die machen. Wir hören aber erstmal einen ganz bodenständigen Country-Song und danach noch einen zweiten Golden Boot-Song. Where are you? Oh,

0: Ja, ein Ausflug zu den Golden Boots. Wo die genau herkommen, weiß ich gar nicht. Ich glaube, in der Beschreibung steht lediglich aus dem amerikanischen Südwesten. Und der ist groß, der Südwesten Amerikas.
1: So wie das ganze Land.
0: Genau.
1: Aber der Südwesten besonders.
0: Ja, ja, wir sind immer noch bei La Vida Novale Nada natürlich und mittlerweile, ich gucke auf die Uhr, 19.26 Uhr. Wir haben noch eine gute halbe Stunde und natürlich noch ein paar Highlights im Gepäck.
1: Viel zu viele.
0: Viel zu viele. Wir machen, glaube ich, danach noch eine Sendung. Also im August.
1: Im August, ja, im August machst du eine Sendung, da bin ich nicht da, aber du wirst eine schöne Sendung machen.
0: Ich hatte ja gerade 10 Platten in der Hand, da spiele ich einfach was von.
1: Dir wird schon was einfallen. Ja, 10 Platten in der Hand, das ist vielleicht eine Überleitung. Ich weiß nicht, ob alle das kennen, aber wahrscheinlich schon. Gibt es ja immer mal wieder den Moment, dass man sich mit seinen Platten oder CDs oder Tapes oder was es auch immer ist, beschäftigt. Dann hat man irgendwas in den Händen und fragt sich, was ist das eigentlich? Und so ging es mir die Tage mit einer Platte, die nämlich, ich habe es in der Ankündigung erwähnt, Tired Pony, The Place We Can Run From nennt sich das Album. Und ich konnte damit eigentlich erstmal überhaupt nichts anfangen und spiele jetzt aber 2 Songs von dieser Platte, die ich nämlich ganz toll finde. Es ist großer Pathos, es ist großes Gefühl dabei, aber auch große Besetzung. Ich kenne die Musiker alle nicht, interessanterweise nur bei dem Duettgesang, der jetzt auch im ersten Song zu hören ist, ist Zoe Deschanel bei den Vocals. Das ist eigentlich eine Schauspielerin. Ich wusste gar nicht, dass die irgendwas mit Gesang zu tun hat und in den Liner Notes wird M. Ward erwähnt, dem man irgendwie dankt. Mehr kann ich zu dieser Band nicht sagen. Sie kommt aus Portland, Oregon, aus dem Jahre 2010 und wir hören zunächst Get on the Road und dann Held in the Arms of Your Words hintereinander.

0: passt sehr zu Portland, wie ich finde. Tired Pony.
1: Tired Pony, so tired klingt das nicht. Also sehr schön, toll. Ja. Also erstaunlich, dass man wieder von der Band, ich habe auch noch nie was von denen gehört und bin gerade auch noch mal die ganze Liste der teilnehmenden Musiker durchgegangen und außer M. Ward habe ich auch keinen gefunden, den ich kenne. Also
0: und der ist auch noch Gast.
1: Ja, genau, der ist auch nur Gast, also auf einem, zwei Stücken. Und man trifft irgendwie immer noch mal auf erstaunliche
0: Veröffentlichungen. Ja, das ist wie so ein Neuzugang, sag ich mal.
1: Ja,
0: also
1: ja,
0: wie, ja. Wie eine neue Platte. Wir haben heute, du hast es auch, wir haben da vorher drüber gesprochen, wir haben heute ganz wenig Sachen gespielt, die ja älter sind, also älter im Sinne von nicht 10, 20 Jahre alt oder so, sondern wir spielen ja teilweise auch Sachen aus den 30er, 40er Jahren oder wie auch immer. Ja, ist so, ist nicht immer so, aber ist heute so. Aber einen Ausreißer gibt es jetzt aus dem Jahre 1969 beziehungsweise 1970, wie man es sehen möchte. Ich muss zu dem Song eine ganz kurze Geschichte erzählen, weil ich die so krass finde. Ich kannte die persönlich nicht. Ich bin aber auch kein Rolling Stones Fan und kenne die ganzen Filme um die Band herum nicht. Wir hören aber nicht Rolling Stones, sondern wir hören die Flying Burrito Brothers, die auf ihrem zweiten Album, weil Graham Parsons mit den Rolling Stones befreundet war, einen Song der Rolling Stones aufnehmen durften, nämlich Wild Horses, der kommt jetzt gleich, den die Rolling Stones den Flying Burrito Brothers anboten, als erstes zu veröffentlichen. Das klappte dann aber nicht, weil die Plattenfirma A&M im Prinzip die Veröffentlichung verschob, weil Graham Parsons hatte nämlich Flugangst und die Band konnte ihr Tourprogramm nicht abwickeln etc. Also alles ging eigentlich irgendwie den Bach runter. Aber es gab dann, und ich weiß gar nicht, ob du das kennst, das Altamont Free Concert.
1: Oh ja, das kenne ich.
0: Sisse.
1: Da gab es ja diesen krassen Zwischenfall,
0: genau.
1: Wo ein,
0: das wollte ich
1: ein
0: jetzt,
1: Fan
0: das wollte ich nämlich jetzt.
1: Hells Angels.
0: Das wollte ich nämlich jetzt gerade erzählen. Konz kennt das alles schon. Also im Dezember 1969 fand dieses Festival in der Nähe von San Francisco statt. Die Rolling Stones hatten das organisiert, beziehungsweise ins Leben gerufen. Die Hells Angels aufgrund von
1: Beziehungen
0: sollten den Sicherheitsdienst machen. Es war im Prinzip das Gegenstück der Westküste zu Woodstock an der Westküste. Das Gegenstück zu Woodstock an der Ostküste. Und eine riesen Hippie-Veranstaltung. Es waren 300.000 Leute dort. Es gab bereits 3 Tote durch Unfälle, bevor das Festival überhaupt richtig in Gang kam. Und dann traten die Rolling Stones auf und der 18-jährige Meredith Hunter zog seinen Revolver, während Under My Thumbs von den Rolling Stones performt wurde und zielte auf Mick Jagger und wurde von einem Hells Angels Security-Mann überwältigt und mit dem Messer niedergestochen und starb. Die Rolling Stones haben dann weitergespielt im Übrigen. Also es ist eigentlich so eine Geschichte, als ich die gelesen habe, ich kannte die gar nicht, habe ich nachgedacht irgendwie.
1: Wie krass.
0: Ja, also was sind das
1: Man
0: für Zeiten? Man stelle
1: sich das heutzutage
0: genau.
1: vor.
0: Also ja. da kommt, keine Ahnung, irgendein Beleuchtungsträger runter auf irgendeinem Festival, erschlägt 2 Leute und nach einer kurzen Pause geht's weiter, als wenn nichts passiert wäre. So. Die Flying Burrito Brothers haben sich in Sicherheit gebracht. Die waren die Vorband von den Rolling Stones. Das hat keinen interessiert. Also das hat alles nicht so sehr geklappt. Ein Jahr später hat A&M dann auch dieses Album, das zweite Burrito Deluxe, veröffentlicht. Und der Song Wild Horses wurde dann auch endlich dem Publikum zur Verfügung gestellt. Und Den hören wir jetzt.
1: Das ist ja auch ein toller Song, muss man sagen.

0: Die Flying Burrito Brothers mit dem Rolling Stones Song Wild Horses. Wir sprachen eben oft darüber, die Geschichte, die mit dem Festival und gewissermaßen auch, ja, nicht mit dieser Platte, aber mit dieser Zeit verbunden ist, ist so das Ende der Hippie-Bewegung. Und du sagtest auch 1970 das erste Stooges-Album.
1: It's time to wipe out the 60s, wie Iggy Pop 1970 gesagt hat. Also passt ganz gut in diese Zeit, weil du sagtest Ende der Hippie-Zeit.

0: Wir sind am Ende unserer Sendung schon fast angekommen und wir sind dann mit den letzten Songs gar nicht mehr in der Hippie-Zeit, sondern eher in der Jetzt-Zeit und mache jetzt nochmal gute Laune, ich weiß ja nicht. Doch, der Marc hat auch gesagt, der letzte Song, den der Marc spielt, der ist lustig, hast du gesagt.
1: Das stimmt.
0: Ob der gute Laune
1: macht.
0: Der macht auch gute Laune, na also. Dann machen wir das doch einfach mal. Wir hören jetzt noch Midtown Dickens, ein Stück von dieser ganz, ganz sympathischen Band. Und danach The Brothers Comatose, die auch eher ein bisschen Tempo machen und für gute Laune sorgen. Und dann sehen wir mal, wie der Marc diese La Vida Novale Nada Juli-Ausgabe beendet. Okay, ab geht's.

0: schöner Song.
1: Ja, also nochmal, ich habe ja gute Laune versprochen. Ja. Also nach hinten raus ist es mir dann doch noch gelungen. Mit den Brothers Comatose. Ja, fand ich auch.
0: Schöner Bluegrass.
1: Genau. Marc hat es gerade gesagt, im August ist er nicht da. Und
0: genau, da bist du alleine, beziehungsweise nicht alleine.
1: Das weiß ich noch nicht, das wollte ich gerade sagen. Also noch bin ich alleine. Vielleicht finde ich noch jemanden, der mit mir zusammen hier die Sendung macht, aber sonst bin ich hier alleine.
0: Das ist, das kann man mal machen.
1: Wirklich. Kann man mal machen, finde ich auch.
0: Alleine, aber man kann es auch mit dem Gast machen. Also ja. Ich meine, ich will dir da nicht reinreden. Das ist irgendwie deine
1: Nein, eigentlich Entscheidung. Lieber mit jemandem zusammen. Aber es sind Ferien und da ist es dann nicht ganz einfach, noch jemanden zu finden. Im August sind ja immer noch Ferien.
0: Genau, deswegen sind wir ja nicht da. Obwohl, das ist Quatsch, was ich gerade sage, weil wir sind gar nicht an die Ferien gebunden. Oh Mann.
1: Egal, ja, nee, ihr seid nicht da. Ich mache genau. Die Sendung La Vida Novale Nada und wir haben ja noch einen allerletzten Song.
0: Wir können eine Sache schon ankündigen für September.
1: Das stimmt, jetzt wo wir gerade wirklich noch eine Minute Zeit haben.
0: Du hast es, ich weiß nicht wie häufig, auch schon hier auf diesem Kanal sozusagen angekündigt. Wir machen eine Sendung über Wüste.
1: Ich bin ganz heiß drauf.
0: Ja.
1: Heiß, im wahrsten Sinne ja. Des Wortes, heiß drauf.
0: Bin da nicht sicher, aber...
1: Ich habe schon meine Platten zur Seite gestellt.
0: Okay, alles klar.
1: Du, wie viele Songs hast du schon?
0: Zwei.
1: Zwei, okay, gut. Den okay. Rest mache ich.
0: So, der letzte Song. David Rodriguez, den kennt wahrscheinlich niemand. Ich habe heute lange recherchiert, um da was rauszukriegen. Kommt aus Austin, Texas. Ich will gar nicht so viel jetzt sagen, sondern der letzte Song ist von einem Sampler Howl. Und dort ist dieser Song halt drauf. Und wir hören die Gitarre und das Meer.
1: Go. Ab geht's bis August.

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0: So, liebe Leute, jetzt habt ihr ein bisschen gewartet. Willkommen im Studio, willkommen bei der Palma Centauri Radio Show. Ich bin euer Gastgeber, Remy Mateng, und wir fangen gleich an, ein bisschen für euch aufzulegen. Mit mir im Studio ist QB.
1: Hallo, hi zusammen. Hallo.
0: Hi. Ich mache die erste Stunde, QB legt nachher die zweite Stunde auf. Wir werden das Ganze so ein bisschen Richtung Deep House, softe Deep House Sachen irgendwie, wir haben uns ein bisschen synchronisiert und abgesprochen. Und ich würde sagen, ich fange jetzt erstmal an und übergebe dann nachher einfach in der zweiten Stunde. Viel Spaß bei hervorragendem Beach-Bar-Sound. Entschuldigt.

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1: So, liebe Leute, ihr seid immer noch bei der Palma Centauri Radio Show. Ich bin Remy Mateng. Ich habe jetzt gerade eine Stunde für euch aufgelegt und wir gehen jetzt quasi nahtlos weiter. In den Startlöchern steht der QB. Hi.
2: Ja, hier stehe ich auch schon. Bin bereit.
1: Genau, wir nerven euch auch gar nicht mit Gelaber. Es geht jetzt mit einem klubbigen Set einfach direkt weiter.
2: Yo, let's go.
1: Genau.

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1: So, herzlich willkommen nochmal. Herzlich willkommen nochmal zu Palma Centauri. Wir sind gerade mitten im Orbit und QB legt gerade auf, macht auch noch eine halbe Stunde weiter und wir machen bis 11. Viel Spaß dabei.

0: Liebe Zuhörer, ich habe jetzt dreimal reingesprochen. Liebe Zuhörer, ihr seid bei Palma Centauri, der Beach Bar am Ende des Universums. Wir sind am Ende der Show angekommen. Es ist kurz nach 11 und ja, ich sag tschüss. Ich hoffe, es hat Spaß gemacht. Uns auf jeden Fall hier im Studio. Der QB ist noch hier, lächelt mich an und ist auch ganz tschüss. Zufrieden.
1: Ja. Ja.
0: QB, wie fandest du es?
1: Super, hat Spaß gemacht und ich hoffe euch auch. Eine schöne Nacht noch.
0: Alles klar, tschüss. Ich lasse hier noch den letzten Song auslaufen und dann geht ihr bitte alle ins Bett.

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